0: Ihr drei da drüben!
1: Halt euch da! Vorwärts!
2: Hat sich als Offizier ausgegeben.
3: Nur du? Tanz. Nur du?
4: Ich liebe Tangan.
3: Du kommst hier, um was?
4: Ihr habt viele Schätze gefunden. Andere Schätze. Der
3: Kampf ist für den Sieger.
4: Sieger? 柏林炸成废墟了，你们的元首也躲起来了，你们完蛋了！Abführen，nach oben！等等，干什么？嘿，先等一下，等等。Moment，
5: halten Sie an. Ich muss Oberst Weber sprechen. Herr Oberst, ich glaube, ich habe es gefunden.
2: Worauf wartet ihr noch? Aufmachen.
6: Doktor。
5: Longinus-Lanze, Herr Oberst.
7: Die Klinge getränkt mit dem Blute Christi.

0: die heilige Lanze. Wachen verdoppeln. Hier noch hat der Führer gesucht.
1: Herr Oberst, wir sollten rechts.
2: Keine Zeit, Doktor. Unser Zug nach Berlin wartet. Weit durchsuchen! Nehmt die Hunde! Der Spion war sicher nicht allein. Los, los, los, die Hunde! Heilung!
3: 他们好像丢下你们自己跑了，给我老实交代，不然，老实交代，好的，我交代，这事儿，要从很久以前说起，有一群蓝眼珠子、黄鱼脑子的乡下小子，一拍脑袋决定手拉手跟着一个专门吹笛子、拐小孩的江湖骗子，到富二代。

0: Oberst, Ihr Waggon ist da drüben.
1: Herr Oberst!
0: In 10 Minuten sind wir mit dem Beladen fertig.
1: Wir glauben, der hier gehört zu dem Amerikaner. Und das ist seine Tasche.
2: Was ist los?
1: Wir denken, das ist ein Spion.
3: Bringt ihn in meinen Waggon.
1: Komm.
4: Die Ladung ist kostbar. Weg, hey, hey, hey, hey. Weg! Komm, beweg dich!
5: Weg, komm!
6: Vorsicht! Das ist ein besonderes Relikt des Führers!
1: Bleiben.
3: Na schön. Sie sind also Ornithologe.
0: Wegen den Bombenangriffen haben die Vögel ihre Route komplett geändert.
3: Wir haben ihren Komplizen, den Amerikaner.

0: Abstandführer? Stehen bleiben.
1: Achtung!
0: Sie kann das nicht
1: mit dem. Das kann sie nicht machen!
2: Ich habe sie mir noch mal angesehen. Ich weiß, ich bin ausgebildeter Physiker. Um
3: Gottes Willen, Mann, spucke sie es aus!
4: Die Lanze, Herr Oberst. Es ist eine Fälschung.
3: Eine Fälschung?
4: Die Klinge ist eine Legierung, vielleicht 50 Jahre alt. Tabu ist ziemlich neu, das ist ohne Zweifel eine Kopie.
5: Wir sind erledigt.
4: Es gibt ein weiteres Relikt. Eins mit wirklicher Kraft.
3: Wovon reden Sie?
4: Die Antikythera.
6: Nicht schon wieder! Schluss mit dieser Antikythera!
0: Herr Oberst, als der Führer in Russland einmarschiert ist, hat er den Krieg verloren. Auch ist er nicht.
4: Lassen Sie mich erklären. Nicht Magie, sondern Mathematik macht die Antikythera so mächtig. Wer sie beherrscht, wird weder König, Kämpfer oder Führer.

0: 拉罪。
1: Und wie Ihrer Meinung nach sagen wir ihm sowas? Mein Führer, tut mir leid, wir haben die heilige Lanze nicht mitgebracht, aber hier. Dafür die Hälfte einer Apparatur, von der Sie noch nie was gehört haben. Sagen Sie,
2: haben Sie Hitler mal kennengelernt?
3: Herr Oberst, wir haben einen Saboteur im Zug und Hitlers Lanze ist weg.